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3: Der transatlantische Sklavenhandel ist ein dunkles und leidvolles Kapitel in der Geschichte der Menschheit. Über 400 Jahre fielen ihm mehr als 15 Millionen Menschen zum Opfer. Man spricht in diesem Zusammenhang auch vom sogenannten Dreieckshandel, also dem Sklavenhandel zwischen Europa, Westafrika und Nord- und Südamerika. Anfang des 19. Jahrhunderts wurde der Sklavenhandel abgeschafft, doch seine Folgen sind bis heute spürbar. Die rassistischen Ideologien, mit denen die Menschen den Sklavenhandel rechtfertigten, prägen bis heute diskriminierende Denk- und Verhaltensweisen. In diesem Podcast erinnern wir an die Opfer der Sklaverei und des transatlantischen Sklavenhandels. Und wir sehen uns an, wie dieses dunkle Kapitel die Welt, in der wir leben, noch heute beeinflusst.
4: Werfen wir zuerst einen Blick in die Vergangenheit. Im 18. Jahrhundert war Haiti eine französische Kolonie im Herzen der Karibik. Versklavte Menschen aus Afrika mussten dort unvorstellbares Leid ertragen. Die meisten von ihnen stammten aus Westafrika. Ihr Alltag war geprägt von langen Arbeitszeiten, Verletzungen, Krankheiten, Gewalt und oft auch Unterernährung. Dann kam die Französische Revolution. Und die Ideale Freiheit, Gleichheit und Brüderlichkeit entfachten auch in der Bevölkerung Haitis den Wunsch nach Freiheit. Doch konkurrierende Kolonialmächte wie Spanien und Großbritannien machten die Kolonie zu einem Schlachtfeld, in dem sie verschiedene Gruppen unterstützten, um letztlich ihre eigenen Interessen durchzusetzen. Inmitten der Unruhen tat sich der ehemalige Sklave Toussaint Louverture als fähiger Anführer hervor, der es verstand, die Bevölkerung Haitis zu mobilisieren. Die haitianische Revolution sollte von 1791 bis 1804 dauern. Letztendlich war sie erfolgreich. Das haitianische Volk erlangte seine Unabhängigkeit von Frankreich. Und Haiti wurde das erste Land, das von ehemaligen Sklaven gegründet wurde. Es war ein Wendepunkt in der Geschichte, der nicht nur das Ende der Sklaverei in Haiti bedeutete. Auch fernab der Karibik schlugen diese Ereignisse hohe Wellen und trugen letzten Endes zum Ende des transatlantischen Sklavenhandels bei.
3: Doch nun zurück in die Gegenwart. Die Vereinten Nationen erklärten den 25. März zum Internationalen Tag des Gedenkens an die Opfer der Sklaverei und des transatlantischen Sklavenhandels. Jahr für Jahr erinnert uns dieser Tag an die Gräueltaten, die damals begangen wurden, und an jene Menschen, die unter dem brutalen Sklavenhandel gelitten haben und deshalb ihr Leben verloren. Dieser Tag bietet auch eine Gelegenheit dafür, junge Menschen auf die Gefahren von Rassismus und Vorurteilen aufmerksam zu machen. Der Generalsekretär der Vereinten Nationen, Antonio Guterres, sagte dazu:
4: Millionen afrikanischer Kinder, Frauen und Männer wurden über den Atlantik verschleppt, aus ihren Familien und ihrer Heimat gerissen, ihre Gemeinschaften wurden zersprengt, ihre Körper zur Ware erklärt, ihr Menschsein wurde ihnen abgesprochen. Die Geschichte der Sklaverei ist eine Geschichte des Leids und der Grausamkeit, die die dunkelste Seite der Menschheit sichtbar macht. Sie ist aber auch eine Geschichte von beeindruckendem Mut, die den Menschen von seiner besten Seite zeigt. Angefangen bei den versklavten Menschen, die sich allen Widrigkeiten zum Trotz auflehnten, bis hin zu den Gegnerinnen und Gegnern der Sklaverei, die ihre Stimme gegen dieses grausame Verbrechen erhoben. Und doch verfolgt uns das Erbe des transatlantischen Sklavenhandels bis heute. Die sozialen und wirtschaftlichen Ungleichheiten von heute stehen in direktem Zusammenhang mit der jahrhundertelangen kolonialen Ausbeutung. In den derzeit wieder aufflammenden Hasstiraden derjenigen, die die Vorstellung weißer Vorherrschaft verbreiten, erkennen wir die rassistischen Sprachbilder wieder, die oft verwendet wurden, um die Unmenschlichkeit des Sklavenhandels zu rationalisieren. Es ist unser aller Pflicht, das Erbe der Sklaverei, den Rassismus, zu bekämpfen.
3: Bei der Bekämpfung von Rassismus und Vorurteilen spielt Bildung eine entscheidende Rolle. Deshalb legen die Vereinten Nationen besonders großen Wert darauf, dass junge Menschen über die Ursachen und Folgen der Sklaverei aufgeklärt werden und dass man ihnen die Lehren vermittelt, die wir aus dieser dunklen Zeit gezogen haben. Will man Menschen aufklären und sie auf das Thema aufmerksam machen, ist es zum Beispiel auch besonders wichtig, dass man angemessene Begriffe verwendet. Aus diesem Grund sind Historiker in den letzten Jahren etwa dazu übergegangen, statt dem Wort Sklave nur noch versklavte Menschen zu sagen bzw. zu schreiben. Dadurch möchten sie die Menschlichkeit hervorheben, die das brutale System der Sklaverei den Betroffenen absprechen wollte. Initiativen wie das 1994 von der UNESCO ins Leben gerufene Projekt Die Route der Sklaven und der Internationale Tag des Gedenkens an die Opfer der Sklaverei und des transatlantischen Sklavenhandels dienen dazu, die Geschichte der Sklaverei zu erforschen und sich mit ihren Folgen auseinanderzusetzen.
4: Die Vereinten Nationen erklärten außerdem den Zeitraum von 2015 bis 2024 zur internationalen Dekade für Menschen afrikanischer Herkunft. Ziel ist, Schwierigkeiten zu beseitigen, vor denen Menschen afrikanischer Abstammung immer noch stehen. Dazu zählen etwa struktureller Rassismus und Diskriminierung. Auch soll diese Initiative die Achtung der Menschenrechte fördern, den Beitrag von Menschen afrikanischer Abstammung würdigen und den rechtlichen Rahmen für die Bekämpfung von Rassismus stärken.
3: Im Juni 2020 stufte das Europäische Parlament als erste länderübergreifende Institution den transatlantischen Sklavenhandel und Sklaverei als Verbrechen gegen die Menschlichkeit ein. In einer mit großer Mehrheit angenommenen Entschließung forderten die Abgeordneten die EU-Organe und die Mitgliedstaaten auf, das Unrecht, das dunkelhäutigen Menschen in der Vergangenheit angetan wurde und die an ihnen begangenen Verbrechen gegen die Menschlichkeit offiziell anzuerkennen. Der genaue Wortlaut war übrigens People of Color, ein Begriff, für den es im Deutschen keine Übersetzung gibt und der für Menschen steht, die von der weißen Mehrheitsgesellschaft aufgrund körperlicher oder kultureller Merkmale als anders angesehen werden. In der Entschließung gingen die Abgeordneten außerdem auf Bildung bzw. Aufklärung ein. Unter anderem empfehlen sie, die Geschichte dieser Menschen in die Lehrpläne aufzunehmen. Darüber hinaus veranstaltet das Europäische Netz gegen Rassismus jedes Jahr um den 25. März gemeinsam mit dem Parlament und der Kommission eine Themenwoche gegen Rassismus und für Vielfalt. Ziel ist unter anderem eine finanzielle, soziokulturelle und psychologische Wiedergutmachung für die Nachfahren jener Menschen, die Opfer von Sklaverei wurden.
4: Die Geschichte der Sklaverei und ihr rassistisches Erbe prägen unsere Gesellschaft bis heute. Es ist extrem wichtig, dass wir uns an die Vergangenheit erinnern und dass jene Menschen, die sich gegen Ungerechtigkeit auflehnten, nicht in Vergessenheit geraten. Menschen wie Toussaint Louverture, der den Kampf gegen die Sklaverei in Haiti anführte. Sowohl auf internationaler als auch auf EU-Ebene wird viel dafür getan, um auf Rassismus aufmerksam zu machen und ihn zu bekämpfen. Mit Bildung und Aufklärung und indem man sich aufeinander abstimmt und gemeinsam handelt, will man Gleichheit fördern und eine gerechtere Gesellschaft schaffen, in der alle einen Platz haben.
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6: Sono le 2:08.
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4: Achtung, fertig, los!
5: Alle, die jetzt noch hier sind, hören genau zu. Wir würden gern einen Blick in eure Portemonnaies werfen. Das Ganze ist natürlich freiwillig, aber wer nichts zu verbergen hat, der braucht sich auch keine Sorgen machen.
6: Wer sitzt hier?
7: Oskar sitzt da.
6: Wo ist dein Portemonnaie, Oskar?
7: Ich hab keins.
8: Und das hier?
6: Freunde, wessen Platz ist das?
9: Ich kann Ihre Empörung sehr wohl verstehen, Frau Nowak, aber Sie wissen nicht, wie lange das hier alles schon so geht. Es gibt an unserer Schule leider Leute, die klauen alles, was sie zwischen die Finger kriegen, und zwar einfach so.
5: Wir haben ja eine Null-Toleranz-Politik und das bedeutet, dass wir jeder Kleinigkeit nachgehen.
6: Ich gehe jetzt hier mit meinem Stift diese Namensliste ab und alles, was du tun musst, ist zu nicken.
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10: Mein Sohn klaut nicht. Denn wenn er klaut, riech ich ihm die Beine.
11: Willst du mich an meinen Namen nehmen?
12: Hier werden ganze Existenzen vernichtet, bloß aufgrund irgendwelcher Vermutungen.
13: Schämen Sie sich.
12: Dein blöder Zynismus, den kannst du einfach
14: so ausmachen.
15: Was sind das für Meinungsverschiedenheiten?
16: Was im Lehrerzimmer passiert, bleibt im Lehrerzimmer.
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8: Konrad Adenauer gilt als einer der Wegbereiter des vereinten Europas. Als erster Kanzler der Bundesrepublik Deutschland prägte er die deutsche und europäische Geschichte nach dem Zweiten Weltkrieg ganz entscheidend. Seine Erfahrungen unter der Herrschaft der Nationalsozialisten ließen in ihm die Überzeugung reifen, dass nur Einigkeit dauerhaft Frieden schafft. Adenauer war maßgeblich an der Aussöhnung zwischen Deutschland und Frankreich beteiligt. Dadurch wurden die beiden Nationen von sogenannten Erbfeinden zu Verbündeten. Und das wiederum legte den Grundstein für die europäische Einigung. Sie hören eine Sonderreihe unseres Podcasts Geschichte und Geschehnisse. In den Folgen dieser Reihe erzählen wir Ihnen die Geschichten der Männer und Frauen, die Europa, seine Identität und seine Werte gestaltet haben. Unsere Gründer, Väter und Mütter. Doch beginnen wir von vorn. Der spätere Pionier Europas, Konrad Adenauer, wurde am 5. Januar 1876 in Köln als Spross einer bescheidenen, aber fleißigen katholischen Familie geboren. Die politische Laufbahn des Juristen begann kurze Zeit, nachdem er 1904 Emma Weyer geheiratet hatte. Sie stammte aus einer angesehenen und wohlhabenden Kölner Familie. Einige Jahre nach dieser Heirat wurde Adenauer die rechte Hand von Oberbürgermeister Max Wallraff, dem Onkel seiner Frau. Doch sein beruflicher Erfolg wurde von persönlichen Tragödien überschattet. 1916 starb seine Frau Emma und er blieb mit drei Kindern zurück. Im Jahr darauf hatte Adenauer selbst einen schweren Autounfall, weswegen er mehrere Monate im Krankenhaus verbrachte. Seiner politischen Laufbahn jedoch tat das keinen Abbruch, im Gegenteil. Nachdem Bürgermeister Wallraff 1917 Staatssekretär im Reichsamt des Inneren in Berlin geworden war, wählte man Adenauer einstimmig zu seinem Nachfolger. Damit war er der bis dahin jüngste Oberbürgermeister Kölns. 1919 dann heiratete Adenauer seine zweite Frau, Auguste Zinser. Sie hatten 5 Kinder miteinander. Ihr erstes Kind allerdings starb nur wenige Tage nach seiner Geburt. Konrad Adenauer wurde einer der prominentesten Politiker in Deutschland. Geprägt von christlichen Werten trat er für Republik und Föderalismus ein. Damit machte er sich Feinde bei den Gegnern der Weimarer Republik, von den Kommunisten bis zu den Nationalsozialisten. Als die NSDAP 1933 an die Macht kam, weigerte er sich, die Brücken Kölns mit Hakenkreuzfahnen zu schmücken. Kurze Zeit später gewannen die Nationalsozialisten die Kommunalwahl in Köln. Adenauer wurde aus dem Oberbürgermeisteramt gedrängt und musste seine Heimatstadt verlassen. Im August 1944 wurde Konrad Adenauer verhaftet. Nach dem gescheiterten Attentat auf Hitler vom 20. Juli 1944 verdächtigten ihn die Nationalsozialisten, mit den Verschwörern unter einer Decke gesteckt zu haben. Adenauer konnte aus dem Lager in Köln-Deutz entkommen, wurde aber im September von der Gestapo in Brauweiler bei Köln eingesperrt. Das Gestapo-Gefängnis war berüchtigt. Dort wurden Dutzende politische Gefangene festgehalten, viele wurden gefoltert und ermordet. Adenauer aber kam mit dem Leben davon. Im November 1944 entließ man ihn aus Brauweiler. Nach dem Zweiten Weltkrieg schlug das Schicksal ein weiteres Mal zu. Auch Adenauers zweite Frau Auguste starb, im März 1948. Seine Karriere jedoch erhielt kurz darauf einen weiteren Schub. Im September 1948 wurde Konrad Adenauer zum Präsidenten des Parlamentarischen Rates gewählt. Dieser Rat hatte die Aufgabe, die neue Verfassung der Bundesrepublik Deutschland auszuarbeiten, das Grundgesetz. Adenauer hatte sich nach Kriegsende der Gründung der Christlich-Demokratischen Union, CDU, gewidmet, die katholische und protestantische Deutsche vereinen wollte. 1949 wurde er der erste Kanzler der Bundesrepublik Deutschland. Als er gewählt wurde, war er bereits 73 Jahre alt und damit der älteste Kanzler der deutschen Geschichte. Trotzdem blieb er 14 Jahre lang im Amt. Der Schwerpunkt seines Wirkens lag darauf, Deutschland zu einer stabilen Demokratie zu machen. Die Schrecken des Dritten Reiches sollten sich nie wiederholen können. Unter Konrad Adenauer söhnte sich die Bundesrepublik mit ihren Nachbarn aus und wurde Mitglied des Europarates, der NATO und der Organisation für europäische wirtschaftliche Zusammenarbeit. Adenauer war auch ein entschiedener Befürworter der Gründung der Europäischen Gemeinschaft für Kohle und Stahl, EGKS, die nach der Schumann-Erklärung vom 9. Mai 1950 geschaffen wurde, und er machte sich für den 1957 unterzeichneten Vertrag zur Gründung der Europäischen Wirtschaftsgemeinschaft stark. Deren Vorteile erklärte er im Juni 1966 im ostfranzösischen Metz einem großen Publikum mit diesen Worten:
13: Wenn es uns gelingt, eine Organisation zu schaffen, die den Franzosen gestattet, alles das zu sehen, was auf dem Gebiete der Fabrikation von Stahl, der Förderung von Kohle in Deutschland vor sich geht. Und wenn umgekehrt die Deutschen sehen, was in Frankreich vor sich geht, dann ist diese gegenseitige Kontrolle das beste Mittel, um eine Politik zu treiben, die sich auf Vertrauen gründet.

Adenauers größte Stärke war die Außenpolitik. Seine Erfahrungen während des Zweiten Weltkriegs hatten ihn zu der Überzeugung geführt, dass die europäische Einigung die einzige Möglichkeit sei, dauerhaft Frieden und Stabilität in Europa zu schaffen. 1963 unterzeichneten Frankreich und Deutschland den Élysée-Vertrag, einen Freundschaftsvertrag und Meilenstein auf dem Weg zur Versöhnung nach einem Jahrhundert voller Feindseligkeiten. Dieser Vertrag zeigte, welche politische Strategie Adenauer verfolgte und wie er sich die Rolle Deutschlands in Europa vorstellte.

0: Wie vereinbart, das Kanzleramt für die Hälfte der Legislaturperiode aus und trat 1963 zurück. 1966, als er bereits 90 Jahre alt war, gab er auch das Amt des CDU-Vorsitzenden auf. Damit war seine Zeit in der Spitzenpolitik zu Ende. Er blieb jedoch bis zu seinem Tod Mitglied des Bundestages. Konrad Adenauer, der auch der Alte genannt wurde, starb am 19. April 1967 im Alter von 91 Jahren. Weltweit ehrte man ihn als Politiker, dem die Deutschen ihre Freiheit, ihren Wohlstand und ihre soziale Sicherheit verdankten. Kaum weniger Einfluss hatte er auf die Gestaltung des Europas, in dem wir heute leben. Walter Hallstein, der erste Präsident der Europäischen Wirtschaftsgemeinschaft, machte den bedeutenden Beitrag Adenauers zur europäischen Politik mit diesen Worten deutlich.
1: In jeder Politik ist so viel Stärke, wie Hoffnung in ihr ist. Und in der europäischen Politik ist sehr viel Hoffnung. Dass das so ist, verdanken wir im Wesentlichen diesem Mann. Und darum neigen wir uns vor seiner Gesinnung und vor seiner politischen Lebensleistung.
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